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1: Gute Nachrichten aus Hessen. In Limburg an der Lahn wurden 200 Stadttauben vor der geplanten Tötung gerettet. Nach deutlich öffentlicher Kritik und dem Einspruch der Naturschutzbehörde wurde der Beschluss gestoppt, weil keine triftigen Gründe vorlagen. Nun sollen tierfreundliche Alternativen gefunden werden, um das Zusammenleben von Mensch und Tier besser zu gestalten. Diese Entscheidung zeigt, dass Mitgefühl, Engagement und öffentlicher Einsatz etwas bewirken können. Ein schönes Beispiel dafür, wie Tierschutz und Vernunft Hand in Hand gehen.
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1: Gute Nachrichten für alle, die aktiv bleiben wollen. Regelmäßige Bewegung kann das Risiko für Alzheimer senken und selbst den Verlauf der Krankheit bremsen, wenn bereits Ablagerungen im Gehirn vorhanden sind. Studien zeigen, dass schon 3000 Schritte pro Tag positive Effekte haben können. Ein Spaziergang, Treppensteigen oder kleine Bewegungseinheiten im Alltag wirken also wahre Wunder für Gehirn und Gedächtnis. Bewegung wird so zu einer einfachen, aber effektiven Vorsorgemaßnahme. Aktiv bleiben schützt das Gehirn, schon kleine Schritte können große Wirkung haben und helfen, das Gedächtnis länger fit zu halten.
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1: Gute Nachrichten für die Mülltrennung. In Deutschland wird die Mülltrennung durch Fehlwürfe erschwert, bei denen Gegenstände falsch entsorgt werden. Max Ehleben, Professor für Kunststofftechnik und Faserverbundstoffe, setzt sich mit seinem Team an der Ostfalia Hochschule in Wolfsburg für eine Lösung ein. Eine Smartphone-App, die mit Hilfe einer KI-basierten Handykamera Alltagsgegenstände erkennt und den richtigen Entsorgungsweg vorschlägt. Ziel ist, die Recyclingquote zu steigern und Fehlwürfe zu reduzieren. Studenten liefern Trainingsdaten für die App, um ihre Erkenntnisfähigkeit zu verbessern. Das Projekt, an dem auch die Abfallwirtschaft und Beschäftigungsbetriebe Landkreis Peine beteiligt sind, hat das Potenzial, das Recycling in Deutschland deutlich zu verbessern.
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1: Gute Nachrichten aus Hessen. In Limburg an der Lahn wurden 200 Stadttauben vor der geplanten Tötung gerettet. Nach deutlich öffentlicher Kritik und dem Einspruch der Naturschutzbehörde wurde der Beschluss gestoppt, weil keine triftigen Gründe vorlagen. Nun sollen tierfreundliche Alternativen gefunden werden, um das Zusammenleben von Mensch und Tier besser zu gestalten. Diese Entscheidung zeigt, dass Mitgefühl, Engagement und öffentlicher Einsatz etwas bewirken können. Ein schönes Beispiel dafür, wie Tierschutz und Vernunft Hand in Hand gehen.
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3: Ich bin der Wetterwerner. Und ich wünsche euch einen schönen Freitag. Startet gut rein ins Wochenende mit uns. Das ist der offizielle Radiosender von Karls. Und falls ihr gerade unterwegs seid zu Karls, dann wünschen wir euch natürlich viel Spaß. Und für alle anderen bringen wir das Karls-Gefühl direkt nach Hause. Gleich zum Beispiel mit einer Zahl des Tages.

0: bei Karls kann man nicht nur shoppen, schlemmen und spielen, man kann auch noch viel mehr erleben. Karls-Fan Maike hat uns zum Beispiel mal erzählt, was sie heute so gemacht hat.
1: Wir waren diesmal zusammen in der Kreativwerkstatt. Hier kann man Keramiken anmalen. Da gibt es eine große Auswahl an Sachen von Tellern, Tassen bis Dekoartikel. Und wir haben diesmal tatsächlich einen Becher mit Blumen bemalt und einen Teller. Und da kann man ganz kreativ sein, von der Farbauswahl her oder halt auf dem Teller vom

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0: So, jetzt aber aufstehen. Es ist 6:30. Einen wunderschönen guten Morgen und einen schönen Start ins Wochenende. Das Hochdruckgebiet mit dem Namen Zeno sorgt heute und übers lange Pfingstwochenende doch meist für Sonnenschein. Heute starten wir beim guten Morgenwetter mit ein paar Nebelfeldern und Temperaturen zwischen 4 und 14 Grad aktuell. Rauf geht's noch auf knapp 30 Grad. Entlang der Ostseeküste bei Seewind ein bisschen frischer, da haben wir so 18 bis 25 Grad. Ansonsten ein paar dicke Wolken, aber auch viel Sonne heute und dann auch überall trocken. Schwacher bis mäßiger Wind aus unterschiedlichen Richtungen.
1: Das war das Wetter-Update. 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

0: So startet man noch gerne in den Tag, zusammen mit euch. Tach, wer ist wach?
1: Tach, ich bin wach. Ich bin Annika aus Rostock und ich wünsche euch allen einen wunderschönen guten Morgen.

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1: Gute Nachrichten für alle, die aktiv bleiben wollen. Regelmäßige Bewegung kann das Risiko für Alzheimer senken und selbst den Verlauf der Krankheit bremsen, wenn bereits Ablagerungen im Gehirn vorhanden sind. Studien zeigen, dass schon 3000 Schritte pro Tag positive Effekte haben können. Ein Spaziergang, Treppensteigen oder kleine Bewegungseinheiten im Alltag wirken also wahre Wunder für Gehirn und Gedächtnis. Bewegung wird so zu einer einfachen, aber effektiven Vorsorgemaßnahme. Aktiv bleiben schützt das Gehirn, schon kleine Schritte können große Wirkung haben und helfen, das Gedächtnis länger fit zu halten.
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3: Wir sind mittendrin in der schönen Erdbeerzeit und ihr bekommt ja die Erdbeeren direkt an unseren Erdbeerbütchen. Wo eins in eurer Nähe ist, findet ihr bei uns im Erdbeerfinder über die Karls-App. Ihr könnt aber auch Erdbeeren selber pflücken. 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Die Erdbeerzeit mit uns. 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
1: Bis zum Herbst 2009 kannten die meisten Menschen in Deutschland den Namen Lena Meyer-Landrut überhaupt nicht. Die im Mai 1991 in Hannover geborene Sängerin hatte bis dahin als Laiendarstellerin gearbeitet und als Hobby Tanzen betrieben. Doch dann wurde ein Star für Oslo gesucht, eine Castingshow, um den ESC mit einem deutschen Beitrag wieder aufzupeppen. Stefan Raab nahm sich als Verantwortlicher der Auswahl an und am Ende setzte sich Lena durch, die sich keck und frech mal so für den Wettbewerb beworben hatte. 2010 im Mai sollte Lena Meyer-Landrut in Oslo also antreten. Im Finale der Castingshow wurde dafür der Song Satellite ausgewählt. Das Lied wurde von der US-Amerikanerin Jolie Frost und dem Dänen John Gordon geschrieben. Im März 2010 kam die Single heraus und Satellite wurde zum Mega-Erfolg. Nicht nur, dass Lena mit dem Lied die ESC-Krone nach 28 Jahren endlich wieder nach Deutschland holte, Satellite wurde auch kommerziell ein Volltreffer. Platz 1 in vielen Ländern Europas, in Deutschland 41 Wochen in den Charts, wurde Satellite, das genauso ausgeflippt rüberkommt, wie Lena sich damals auch präsentierte. Ein Jahr später trat Lena noch einmal beim ESC an und wurde dort aber nur Zehnter. So bleibt Satellite aus dem Frühjahr 2010 der bisher größte Erfolg von Lena Meyer-Landrut und erinnert

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0: Es ist 7:30 Uhr, 7:30 Uhr auf der Uhr und hier ist für euch das Wetter-Update. Schönen guten Morgen. Hier ist das Wetter-Update für das Karlserlebnis-Radio mit dem Blick aufs Thermometer. Da haben wir im Moment Temperaturen zwischen 4 und 14 Grad. Geht noch rauf heute auf knapp 30 Grad entlang der Küste. Bei Seewind ein bisschen frischer. Da haben wir dann so 18 bis 24 Grad. Ansonsten viel Sonne heute. Und das Hochdruckgebiet Zeno sorgt dann am langen Pfingstwochenende auch für richtig schönes Wetter.
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1: Liegt viel Mist auf jedem Feld, freut sich Regen, Wind und Welt.

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1: Gute Nachrichten für die Mülltrennung. In Deutschland wird die Mülltrennung durch Fehlwürfe erschwert, bei denen Gegenstände falsch entsorgt werden. Max Ehleben, Professor für Kunststofftechnik und Faserverbundstoffe, setzt sich mit seinem Team an der Ostfalia Hochschule in Wolfsburg für eine Lösung ein. Eine Smartphone-App, die mit Hilfe einer KI-basierten Handykamera Alltagsgegenstände erkennt und den richtigen Entsorgungsweg vorschlägt. Ziel ist, die Recyclingquote zu steigern und Fehlwürfe zu reduzieren. Studenten liefern Trainingsdaten für die App, um ihre Erkenntnisfähigkeit zu verbessern. Das Projekt, an dem auch die Abfallwirtschaft und Beschäftigungsbetriebe Landkreis Peine beteiligt sind, hat das Potenzial, das Recycling in Deutschland deutlich zu verbessern.
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2: Du schöne Erdbeerzeit und oh du schöner Freitagmorgen. Ich bin der Wetterwerner, Tag gesagt, wunderschönen guten Morgen. Es ist kurz nach acht, starten rein in diesen erdbeerigen Freitag mit dem guten Morgen Wachmachsong von Nana Moskouri. Für euch jetzt hier, oh, guten Morgen Sonnenschein.

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0: das Wochenende winkt ja schon. Es ist 8:30, euch einen schönen Freitag. Das Hochdruckgebiet mit dem Namen Zeno sorgt heute und übers lange Pfingstwochenende doch meist für Sonnenschein. Heute starten wir beim guten Morgenwetter mit ein paar Nebelfeldern und Temperaturen zwischen 4 und 14 Grad aktuell. Rauf geht's noch auf knapp 30 Grad. Entlang der Ostseeküste bei Seewind ein bisschen frischer, da haben wir so 18 bis 25 Grad. Ansonsten ein paar dicke Wolken, aber auch viel Sonne heute und dann auch überall trocken. Schwacher bis mäßiger Wind aus unterschiedlichen Richtungen.
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0: Euer Gruß durchs Radio macht jeden Morgen bunter als einen Regenbogen. Tag, wer ist wach?
1: Tag, ich bin wach. Ich bin Nursada aus Döbeln. Ich wünsche allen einen schönen guten Morgen.

0: Hier läuft das Karls Erlebnisradio und ich bin der Wetter Werner.
1: Ich? Sie? Nein, doch.
0: Oh. Und ich wünsche allen einen wunderschönen guten Morgen.

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1: Gute Nachrichten aus Hessen. In Limburg an der Lahn wurden 200 Stadttauben vor der geplanten Tötung gerettet. Nach deutlich öffentlicher Kritik und dem Einspruch der Naturschutzbehörde wurde der Beschluss gestoppt, weil keine triftigen Gründe vorlagen. Nun sollen tierfreundliche Alternativen gefunden werden, um das Zusammenleben von Mensch und Tier besser zu gestalten. Diese Entscheidung zeigt, dass Mitgefühl, Engagement und öffentlicher Einsatz etwas bewirken können. Ein schönes Beispiel dafür, wie Tierschutz und Vernunft Hand in Hand gehen.
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2: Hallo und Tag gesagt, ich bin der Wetterwerner und hab mal in den Kalender geschaut für den heutigen Freitag, den 22. Mai. Heute ist Kauf-ein-Instrument-Tag. Ich weiß ja nicht, was ihr für ein Instrument spielen könnt. Ich kann ja auch Akkordeon spielen, aber auch nur noch einen Schneewalzer zu Weihnachten. Und außerdem steht noch im Kalender, hier ist es Tag der Zahnpastatube, Tag des Schwimmlehrers und auch Tag des Vanillepuddings. Mensch, was heute für lustige Tage sind, ja? Also, da scheint ein guter Freitag zu werden. Dann startet mal gut rein in diesen Freitagmorgen.

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Schönen guten Morgen nach Wernigerode. 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Natürlich auch unser Manufakturenmarkt. 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Oder wir haben dort auch unsere Trägerbahn für euch aufgebaut. 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Besucht unser Pop-Up-Festival.

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0: Gleich ist Wochenende, 9:30 ist es und wir wünschen einen schönen Freitag. Hier ist das Wetterupdate für das Karlserlebnisradio mit dem Blick aufs Thermometer. Da haben wir im Moment Temperaturen zwischen 4 und 14 Grad, geht noch auf heute auf knapp 30 Grad. Entlang der Küste, bei Seewind ein bisschen frischer, da haben wir dann so 18 bis 24 Grad. Ansonsten viel Sonne heute und das Hochdruckgebiet Zeno sorgt dann am langen Pfingstwochenende auch für richtig schönes Wetter.
1: Und nach dem Wetter geht's weiter mit Musik und vielen Karls-Momenten. 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
1: Ein großer Hit reichte dem in Schottland geborenen und in Australien aufgewachsenen John Paul Young, um ausgesorgt zu haben und weltbekannt zu werden. Geboren ist John Paul Young 1950 in Glasgow. Noch in den Kinderschuhen steckend, siedelten seine Eltern dann mit ihm aber ans andere Ende der Welt um. Anfangs arbeitete der Sänger als Darsteller im Musical Jesus Christus Superstar und als Radiomoderator. In seinem Heimatland Australien feierte er schon ab Anfang der 70er Erfolge als Musiker. 1977 sollte dann aber sein Jahr werden und er steuerte in diesem einen der Ohrwürmer der 70er bei. Nachdem er schon mit der Single Standing in the Rain einen Charterfolg in Europa feiern konnte, übertraf der von Love is in the Air im Herbst des Jahres diesen noch. Love is in the Air, die Popschnulze im funky angehauchten Disco-Stil der 70er, kletterte Anfang 1978 bis auf Platz 3 der deutschen Hitparade und selbst in den USA wurde es ein Hit. Leider blieb es der einzige weltweite Erfolg von Young, um dessen Namen sich eine Legende rankt. Sein Produzent hieß nämlich auch Young, war aber nicht verwandt mit ihm. Dieser war aber verwandt mit Angus und Malcolm Young von AC/DC. So kam die falsche Geschichte auf, dass John Paul Young auch mit den AC/DC-Brüdern verwandt sei, was aber falsch ist, auch wenn man sich kennt. Love is in the Air wurde später noch mehrfach von Young recycelt und feierte immer wieder kleinere Charterfolge. Das Original aus 1977 bleibt aber die beste Variante und unvergessen. Der größte Hit des australischen Popmusikers John Paul Young.

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1: Krähte Hahn auf dem Mist, weiß ja auch nicht, wie das Wetter ist.

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1: Gute Nachrichten für alle, die aktiv bleiben wollen. Regelmäßige Bewegung kann das Risiko für Alzheimer senken und selbst den Verlauf der Krankheit bremsen, wenn bereits Ablagerungen im Gehirn vorhanden sind. Studien zeigen, dass schon 3000 Schritte pro Tag positive Effekte haben können. Ein Spaziergang, Treppensteigen oder kleine Bewegungseinheiten im Alltag wirken also wahre Wunder für Gehirn und Gedächtnis. Bewegung wird so zu einer einfachen, aber effektiven Vorsorgemaßnahme. Aktiv bleiben schützt das Gehirn, schon kleine Schritte können große Wirkung haben und helfen, das Gedächtnis länger fit zu halten.
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0: schönes Wetter gibt's heute und am langen Pfingstwochenende. Dank Hoch Zeno, der sorgt für viel Sonne und einen lockeren Mix aus ein paar Wolken und wenig Regen. Zumindest bleibt's fast überall trocken und richtig warm wird's heute nochmal mit 18 Grad am Strand und 28 Grad im Land. Wind nur schwach unterwegs und auch das lange Wochenende sieht richtig gut aus.
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2: Saskia aus Augsburg möchte gerne wissen, was passiert, wenn sie in einem unserer Karls-Hotels übernachtet hat und dort etwas vergisst. 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
1: Gute Nachrichten für die Mülltrennung. In Deutschland wird die Mülltrennung durch Fehlwürfe erschwert, bei denen Gegenstände falsch entsorgt werden. Max Ehleben, Professor für Kunststofftechnik und Faserverbundstoffe, setzt sich mit seinem Team an der Ostfalia Hochschule in Wolfsburg für eine Lösung ein. Eine Smartphone-App, die mit Hilfe einer KI-basierten Handykamera Alltagsgegenstände erkennt und den richtigen Entsorgungsweg vorschlägt. Ziel ist, die Recyclingquote zu steigern und Fehlwürfe zu reduzieren. Studenten liefern Trainingsdaten für die App, um ihre Erkenntnisfähigkeit zu verbessern. Das Projekt, an dem auch die Abfallwirtschaft und Beschäftigungsbetriebe Landkreis Peine beteiligt sind, hat das Potenzial, das Recycling in Deutschland deutlich zu verbessern.
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3: Ich bin der Wetterwerner.
4: Werner?
3: Und ich wünsche euch einen schönen Freitag, startet gut rein ins Wochenende mit uns. Das ist der offizielle Radiosender von Karls. Und falls ihr gerade unterwegs seid zu Karls, dann wünschen wir euch natürlich viel Spaß. Und für alle anderen bringen wir das Karls-Gefühl direkt nach Hause. Gleich zum Beispiel mit einer Zahl des Tages.

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Hier läuft das Karls Erlebnisradio und egal, ob du uns im Homeoffice hörst, auf Arbeit oder gerade bei der Kaffeepause, der nächste Song, der jetzt kommt, der passt zu allem, egal was ihr gerade macht.

0: Schönes Wetter gibt's heute und am langen Pfingstwochenende. Dank hoch 10 Uhr. Der sorgt für viel Sonne und einen lockeren Mix aus ein paar Wolken und wenig Regen. Zumindest bleibt's fast überall trocken und richtig warm wird's heute nochmal. Mit 18 Grad am Strand und 28 Grad im Land. Wind nur schwach unterwegs und auch das lange Wochenende sieht richtig gut aus.
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1: Und den ganz besonderen Karlsmoment gibt's jetzt von der Milena aus der Nähe von Köln.
2: Tatsächlich muss ich zugeben, dass Karls ja eigentlich mit meinen Kindern anfing. Ich habe Karls kennengelernt, da war ich mit der Emma hier, die jetzt 5 Jahre alt ist, schwanger. Und wurde von meinen Schwiegereltern mit in Urlaub genommen. Und dann meinte mein Mann nur so, ach ja, cool, dann bring mir ein Erdbeerbrot mit. Und ich dachte mir so, Erdbeerbrot, was will der von mir? Und ich kannte Karls nicht, dann war ich in Warnsdorf, das war der erste Hof, den ich kennengelernt habe und dachte mir so, ach, das ist ja cool. Ja, seitdem jedes Jahr bei Karls und dieses Jahr auch schon das 3. Mal, trotz weiten Weg machen wir das auch als Tagesausflug, dann halt in Warnsdorf. Das ist so mein besonderer Moment. Ich war mit beiden Kindern schwanger hier und bin mit beiden Kindern jetzt auch so immer hier. Das ist schön.
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manchmal ist es ja auch ganz schön stressig, ne? Und wenn es dir auch so geht und dein Tag auch immer mal gerne 25 Stunden haben könnte, dann haben wir da was für dich. Wir können dir zwar die Arbeitszeit nicht verkürzen, wir können sie dir aber verschönern mit deiner Lieblingsmusik. Und hier ist schon der nächste Hit.

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1: Gute Nachrichten aus Hessen. In Limburg an der Lahn wurden 200 Stadttauben vor der geplanten Tötung gerettet. Nach deutlich öffentlicher Kritik und dem Einspruch der Naturschutzbehörde wurde der Beschluss gestoppt, weil keine triftigen Gründe vorlagen. Nun sollen tierfreundliche Alternativen gefunden werden, um das Zusammenleben von Mensch und Tier besser zu gestalten. Diese Entscheidung zeigt, dass Mitgefühl, Engagement und öffentlicher Einsatz etwas bewirken können. Ein schönes Beispiel dafür, wie Tierschutz und Vernunft Hand in Hand gehen.
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1: Amor und die Kids. Im Osten Deutschlands kannte fast jeder die Band aus Leipzig mit ihren frechen Texten. 1985 gegründet, bezieht sich der Bandname auf den Bandgründer Frank Schüller, der deutlich älter war als der Rest der Combo, die Kids eben. Nur ein Jahr nach ihrer Gründung hatten Amor und die Kids den Durchbruch geschafft. Zwei Jahre später folgte die erste LP unter dem witzigen Namen No More Bockwurst. Zuvor hatten Amor und seine Kids fast keine Veranstaltung ausgelassen, um irgendwo zwischen Ostseestrand und Erzgebirge live aufzutreten. Besonders ein Titel erregte dabei 1987 die Aufmerksamkeit des Publikums. Komm doch mit. So direkt hatte im Osten der Republik noch niemand musikalisch ein Schäferstündchen beschrieben. Denn die Textzeile »Komm doch mit« zu einem Ritt auf dem Sofa hatte es schon in sich. Um was es bei dem Lied geht, ist sicher selbsterklärend. Trotzdem, der an die NDW angelehnte melodische Titel schaffte es in die DDR-Radios und machte Amor und die Kids auf Schlag bekannt. Komm doch mit wurde zu einem Mitsinglied bei Groß und Klein, wobei Klein oft gar nicht wusste, um was es da geht. Einer der Leadsänger war neben Bandgründer Schüller übrigens der junge Tobias Künzel, der nach der Wende bei den Prinzen noch eine große Karriere hinlegen sollte. Mit der politischen Wende verschwanden auch Amor und die Kids. Eine Neugründung scheiterte trotz zweier neuer LP in den 2000ern am fehlenden Erfolg. Komm doch mit, aus dem Jahre 1987 fehlt heute auf keinem Sampler über Ostmusik und ist der größte Hit der heute fast vergessenen Band Amor und die Kids aus Leipzig.
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0: Hier läuft das Chaos Erlebnisradio und fast täglich bekommen wir von euch die Frage, wann wird denn eigentlich das Chaos Erlebnisdorf in Plech in Bayern fertig? Oder wann eröffnet ihr eigentlich das Chaos Erlebnisdorf in Bispingen in Niedersachsen? Oder ist das Chaos Erlebnisdorf in Oberhausen im Ruhrgebiet denn bald fertig? Oder was ist eigentlich mit dem Chaos Erlebnisdorf in Wernigerode? Ja, da fragt ihr immer, wie lange das noch dauert. Ich frage unseren Experten mal, ja, wie lange dauert das denn noch?
1: Das dauert so lange, wie es dauert.
0: Danke an unseren Experten, Herrn Bulle von Pepperwoods. 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

0: Schönes Wetter gibt's heute und am langen Pfingstwochenende. Dank hoch 10 Uhr. Der sorgt für viel Sonne und einen lockeren Mix aus ein paar Wolken und wenig Regen. Zumindest bleibt's fast überall trocken und richtig warm wird's heute nochmal. Mit 18 Grad am Strand und 28 Grad im Land. Wind nur schwach unterwegs und auch das lange Wochenende sieht richtig gut aus.
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Einen schönen Freitag für dich. Hier läuft das Karls Erlebnisradio. Ja, und so kurz vorm Wochenende vergessen wir natürlich auch nicht die, die morgen oder am Sonntag Dienst schieben müssen. Danke für euren Einsatz und danke dir fürs Dranbleiben.

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1: Gute Nachrichten für alle, die aktiv bleiben wollen. Regelmäßige Bewegung kann das Risiko für Alzheimer senken und selbst den Verlauf der Krankheit bremsen, wenn bereits Ablagerungen im Gehirn vorhanden sind. Studien zeigen, dass schon 3000 Schritte pro Tag positive Effekte haben können. Ein Spaziergang, Treppensteigen oder kleine Bewegungseinheiten im Alltag wirken also wahre Wunder für Gehirn und Gedächtnis. Bewegung wird so zu einer einfachen, aber effektiven Vorsorgemaßnahme. Aktiv bleiben schützt das Gehirn, schon kleine Schritte können große Wirkung haben und helfen, das Gedächtnis länger fit zu halten.
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3: Hallo und Tag gesagt, ich bin der Wetterwerner. Heute starten übrigens die Pfingstferien in Mecklenburg-Vorpommern. Ja, ist ja auch ein schönes langes Wochenende. Montag ist ja frei, das heißt nächste Woche auch eine kurze Woche für uns alle. Na, dann starten wir nochmal rein hier ins lange Wochenende mit dem besten Musikmix.

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0: Schönes Wetter gibt's heute und am langen Pfingstwochenende. Dank hoch 10 Uhr. Der sorgt für viel Sonne und einen lockeren Mix aus ein paar Wolken und wenig Regen. Zumindest bleibt's fast überall trocken und richtig warm wird's heute nochmal. Mit 18 Grad am Strand und 28 Grad im Land. Wind nur schwach unterwegs und auch das lange Wochenende sieht richtig gut aus.
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0: Unsere Karls-Fans Jonathan, Christian und Ines waren zu Gast bei uns im Karls-Erlebnisdorf in Rövershagen bei Rostock und haben mir mal hier am Mikrofon vom Karls-Erlebnisradio erzählt, was ihnen hier besonders gefällt.
1: Eigentlich fällt uns alles hier. Ja, wir haben auch Jahreskarten, also wir sind vollkommen versorgt, alles wunderbar.
2: Generell einfach die Atmosphäre, die ist ja super, familiär und so, dass wir uns immer wohlfühlen und immer irgendwie was Neues entdecken, obwohl wir schon ganz oft hier waren.
3: Mir gefallen die Attraktionen, dass es so viele Varianten gibt, dass es große, kleine Sachen gibt.
1: Die kleine Hauptbahn, die fahren wir auf jeden Fall immer, weil die kann man wirklich fahren, die macht Spaß. So, und jetzt freuen wir uns auf die große Achterbahn, das ist ja das neue Ding jetzt sozusagen. Und da warten wir jetzt eigentlich drauf, was da jetzt als nächstes kommt.
0: Ja, und da sprichst du vom Bettys Bärchen-Bumerang, das neue Achterbahn-Highlight bei Karls. Einmal im Karls-Erlebnisdorf in Elstal bei Berlin und auch in Döbeln in Mittelsachsen gibt es bald Bettys Bärchen-Bumerang. Wir halten euch hier im Programm auf dem Laufenden.

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3: Gute Nachrichten für die Mülltrennung. In Deutschland wird die Mülltrennung durch Fehlwürfe erschwert, bei denen Gegenstände falsch entsorgt werden. Max Ehleben, Professor für Kunststofftechnik und Faserverbundstoffe, setzt sich mit seinem Team an der Ostfalia Hochschule in Wolfsburg für eine Lösung ein. Eine Smartphone-App, die mit Hilfe einer KI-basierten Handykamera Alltagsgegenstände erkennt und den richtigen Entsorgungsweg vorschlägt. Ziel ist, die Recyclingquote zu steigern und Fehlwürfe zu reduzieren. Studenten liefern Trainingsdaten für die App, um ihre Erkenntnisfähigkeit zu verbessern. Das Projekt, an dem auch die Abfallwirtschaft und Beschäftigungsbetriebe Landkreis Peine beteiligt sind, hat das Potenzial, das Recycling in Deutschland deutlich zu verbessern.
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4: Und Tag gesagt, ich bin der Wetterwerner und hab mal in den Kalender geschaut für den heutigen Freitag, den 22. Mai. Heute ist Kauf-ein-Instrument-Tag. Ich weiß ja nicht, was ihr für ein Instrument spielen könnt. Ich kann ja auch Akkordeon spielen, aber auch nur noch einen Schneewalzer zu Weihnachten. Und außerdem steht auch im Kalender, hier ist es Tag der Zahnpastatube, Tag des Schwimmlehrers und auch Tag des Vanillepuddings. Mensch, was heute für lustige Tage sind. Ja, also, ach, das scheint doch ein guter Freitag zu sein, ja? Dann starten wir alle zusammen rein ins Wochenende.

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0: Wetterupdate für heute und das lange Pfingstwochenende. Sieht richtig gut aus. Auf dem Radar gibt's lockere Wolken, überall viel Sonnenschein und das Hoch 10 Uhr sorgt heute und am Wochenende für schönes Wetter. Temperaturen heute bei 18 Grad am Strand und 28 Grad im Land und auch morgen ist es sonnig und warm.
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1: Gute Nachrichten aus Hessen. In Limburg an der Lahn wurden 200 Stadttauben vor der geplanten Tötung gerettet. Nach deutlich öffentlicher Kritik und dem Einspruch der Naturschutzbehörde wurde der Beschluss gestoppt, weil keine triftigen Gründe vorlagen. Nun sollen tierfreundliche Alternativen gefunden werden, um das Zusammenleben von Mensch und Tier besser zu gestalten. Diese Entscheidung zeigt, dass Mitgefühl, Engagement und öffentlicher Einsatz etwas bewirken können. Ein schönes Beispiel dafür, wie Tierschutz und Vernunft Hand in Hand gehen.
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1: Ein Schotte holte uns im November 1968 ins griechische Mythenreich von Atlantis. Donovan zauberte einen Song aus der Kiste, der mit einem fast zweiminütigen Monolog beginnt und uns kurz einen Abriss über das sagenumworbene Land gibt, was die Menschheit seit dem Untergang nicht wiedergefunden hat. Donovan, 1946 in Glasgow geboren, nahm kurzerhand seinen Vornamen, um in der Musikszene Erfolg zu haben. Der Schotte, der auch in seinem weltweit bekannten Song Atlantis sein rollendes R nicht versteckt, orientierte sich am Folk, vor allem aber an Bob Dylan. Schon vor Atlantis hatte Donovan in Großbritannien und den USA Charterfolge feiern können. Atlantis eroberte ab Ende 1968 dann auch das europäische Festland. In Deutschland konnte der seichte Popsong, der stark an die Powerflower-Bewegung angelehnt ist, immerhin Platz 2 der Hitparaden erobern. Es wurde der größte Erfolg des Schotten, um den es Ende der 60er Jahre schon wieder deutlich ruhiger wurde. Zwar trat er hin und wieder bei Oldie-Veranstaltungen auf und schrieb auch neue Songs, aber sein Erfolg verschwand genauso unerklärlich wie sein besungenes Atlantis. Aber Donovan, der heute in Irland lebt, hatte auch immer ein Herz für die Schwachen. So beteiligt er sich an Konzerten, wenn es um sozial benachteiligte Kinder geht. Und natürlich muss er dann mit inzwischen ergrauten Haaren und Gitarre in der Hand immer noch sein Atlantis aus dem Herbst 1968 singen.
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0: einschalten. Hier läuft das Karls Erlebnisradio. 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

0: Das Wetter-Update für das lange Pfingstwochenende hier im Karlserlebnisradio mit richtig schönen Wetteraussichten. Es gibt zwar ein paar Wolken, es ist aber überall trocken und die Sonne, die scheint ja jetzt auch schon. Aktueller Temperaturcheck, da haben wir jetzt 19 Grad am Karlserlebnisdorf in Rövershagen bei Rostock und 29 Grad haben wir am Karlserlebnisdorf in Döbeln in Mittelsachsen. Auch das Wochenende sieht richtig gut aus, das lange Pfingstwochenende mit warmen Temperaturen und sonnigem und trockenem Wetter.
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0: Claudia aus Augsburg möchte gerne wissen, was passiert, wenn sie in einem unserer Karlshotels übernachtet hat und dort etwas vergisst. Eine Antwort darauf hat Schichtleiter Alexander aus unserem Karlsbande-Hotel in Döbeln.
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1: Gute Nachrichten für alle, die aktiv bleiben wollen. Regelmäßige Bewegung kann das Risiko für Alzheimer senken und selbst den Verlauf der Krankheit bremsen, wenn bereits Ablagerungen im Gehirn vorhanden sind. Studien zeigen, dass schon 3000 Schritte pro Tag positive Effekte haben können. Ein Spaziergang, Treppensteigen oder kleine Bewegungseinheiten im Alltag wirken also wahre Wunder für Gehirn und Gedächtnis. Bewegung wird so zu einer einfachen, aber effektiven Vorsorgemaßnahme. Aktiv bleiben schützt das Gehirn, schon kleine Schritte können große Wirkung haben und helfen, das Gedächtnis länger fit zu halten.
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3: Ich bin der Wetterwerner. Ich wünsche euch einen schönen Freitag, startet gut rein ins Wochenende mit uns. Das ist der offizielle Radiosender von Karls. Und falls ihr gerade unterwegs seid zu Karls, dann wünschen wir euch natürlich viel Spaß. Und für alle anderen bringen wir das Karls-Gefühl direkt nach Hause. Gleich zum Beispiel mit einer Zahl des

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0: Wetterupdate für heute und das lange Pfingstwochenende. Sieht richtig gut aus. Auf dem Radar gibt's lockere Wolken, überall viel Sonnenschein und das Hoch 10 Uhr sorgt heute und am Wochenende für schönes Wetter. Temperaturen heute bei 18 Grad am Strand und 28 Grad im Land und auch morgen ist es sonnig und warm.
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1: Und den ganz besonderen Karls-Moment gibt's jetzt von der Milena aus der Nähe von Köln.
2: Tatsächlich muss ich zugeben, dass Karls ja eigentlich mit meinen Kindern anfing. 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
1: Das Erdbeerbütchen steht heute in Eberswalde, direkt beim Netto. Und ihr wisst ja, Erdbeeren kennen kein schlechtes Wetter. Die machen den Tag erst richtig gut.
0: Das war der Erdbeerverkaufsstand des Tages, hier bei Karls Erlebnisradio.

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1: Gute Nachrichten für die Mülltrennung. In Deutschland wird die Mülltrennung durch Fehlwürfe erschwert, bei denen Gegenstände falsch entsorgt werden. Max Ehleben, Professor für Kunststofftechnik und Faserverbundstoffe, setzt sich mit seinem Team an der Ostfalia Hochschule in Wolfsburg für eine Lösung ein. Eine Smartphone-App, die mit Hilfe einer KI-basierten Handykamera Alltagsgegenstände erkennt und den richtigen Entsorgungsweg vorschlägt. Ziel ist, die Recyclingquote zu steigern und Fehlwürfe zu reduzieren. Studenten liefern Trainingsdaten für die App, um ihre Erkenntnisfähigkeit zu verbessern. Das Projekt, an dem auch die Abfallwirtschaft und Beschäftigungsbetriebe Landkreis Peine beteiligt sind, hat das Potenzial, das Recycling in Deutschland deutlich zu verbessern.
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1: Die Zahl des Tages ist die 3. 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

Das war ein cooler Hit, das war eine coole Zeit. 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Und heute Abend gibt's noch mehr davon. Ab 20 Uhr lauf mir die 80er nach 8. Dann gibt's hier eine Stunde lang eure Lieblingshits aus den 80ern. Und jetzt geht's erstmal weiter mit dem besten Musikmix.

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1: 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Hallo und herzlich willkommen bei der Schlagershow auf Karls Erlebnisradio. Hier ist eure Lara Zoe. Ich bin 15 Jahre alt und komme aus der Schweiz. Ich freue mich riesig, dass ihr heute dabei seid. Macht es euch gemütlich, dreht das Radio ein bisschen lauter und lasst uns gemeinsam in meine bunte Welt des Schlagers eintauchen. Musikalisch starten wir mit meiner aktuellen Single. Dieser Song bedeutet mir persönlich richtig viel. I Love Schlager ist nämlich nicht nur einfach ein Titel, sondern eine echte Herzensbotschaft. Denn genau darum geht's, um die Liebe zum Schlager, die schon ganz früh angefangen hat. Das und mehr erfahrt ihr nach I Love Schlager.

Das war I Love Schlager. Ihr fragt euch jetzt bestimmt, wieso so eine junge Künstlerin dazu kommt, Schlager zu singen. Meine Eltern sind große Schlagerfans und bei uns lief jede Woche immer wieder sonntags. Und so bin ich irgendwie in diese Schiene reingerutscht und damit aufgewachsen. Das erste Mal auf der Bühne war ich mit 5 Jahren. Es kam dazu, weil mein Vater auch als Bauchredner arbeitet und ich bin zu ihm hingegangen und habe gesagt, ich will auch auf der Bühne stehen. Also haben wir zusammen ein Lied eingeübt und dann durfte ich beim nächsten Auftritt auf einem Kreuzfahrtschiff mein Lied singen. Ich kann mich noch daran erinnern, als ob es gestern gewesen wäre. Ich war zwar richtig nervös, aber dieses Gefühl, auf der Bühne zu stehen, diese Nervenkitzel, hat mir so viel Spaß gemacht, dass ich das immer wieder erleben möchte. Und so habe ich meine Liebe zur Bühne und zum Performen entdeckt. 2021 habe ich den Song von damals auf meinem ersten Weihnachtsalbum aufgenommen. Hört selbst, wie sich meine Stimme seit damals entwickelt hat. Viel Spaß bei Küss mich, halt mich, lieb mich.

Hallo, hier ist Lara Zoe, eure Gastmoderatorin, heute in der Schlagershow auf Karls Erlebnisradio. Vorhin habe ich euch von meinem ersten Auftritt erzählt. Doch die Geschichte geht noch weiter. Weil ich es so geliebt habe, auf der Bühne zu stehen, durfte ich immer wieder bei Galas von meinem Vater auftreten und mehr Erfahrungen sammeln. 2021 hatte ich dann mein erstes großes Engagement bei einem Schweizer Weihnachtszirkus. Hier wurde ich dann an der Premiere von Sepp Silberberger, besser bekannt als Alpenland Sepp, entdeckt und fortan von ihm gefördert. So durfte ich an seinem großen Festival und weiteren Events auftreten. Ich bin ihm sehr dankbar, denn ohne ihn hätte ich es nicht bis hierher geschafft. Darum hören wir jetzt von Sepp Silberberger. Jetzt geht's los. Jetzt.

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Die Schlagershow auf Cars Erlebnisradio. Ich bin Lara Zoe und komme aus der Schweiz und darf euch heute durch die Schlagershow führen. Sepp war es auch, der mich zum Produzenten Charlie Bereiter gebracht hat. Mit ihm gemeinsam sind alle bisherigen Titel von mir entstanden. So auch meine Debütsingle Das ist unser Sommer. Mit diesem Titel landete ich in vielen Rotationen der Radiostationen. Klar darf dieser heute hier nicht fehlen. Das ist unser Sommer.

0: Hallo und schön, dass ihr mit dabei seid bei der heutigen Schlagershow auf Karls Erlebnisradio. Ich bin Lara Zoe und bin eure heutige Gastmoderatorin. Einer der wichtigsten Auftritte, die für mich in diesem Jahr anstehen, ist, dass ich als Support Act von Semino Rossi auftreten darf. Dies erfüllt mich mit riesengroßem Stolz. Tatsächlich kenne ich ihn schon länger und habe ihn schon mehrfach getroffen. Seine offene, sympathische und freundliche Art schätze ich wirklich sehr. Es ist für mich immer wieder ein Erlebnis, solche große Künstler kennenlernen zu dürfen und mich mit ihnen auszutauschen. Ich habe ihn immer als sehr unkompliziert erlebt und er motiviert mich wirklich, meinen eigenen Weg zu gehen. Besonders gefällt mir seine spezielle Stimmfarbe und die Art und Weise, wie er sich und seine Musik präsentiert. Nicht nur Semino Rossi durfte ich kennenlernen, sondern auch einen weiteren Superstar hat mich mal gebabysittet. Das erfahrt ihr nach dem nächsten Song. Magische Momente, natürlich von Semino Rossi.
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0: Hallo zusammen und herzlich willkommen bei der Schlagershow auf Karls Erlebnisradio. Ich bin Lara Zoe, komme aus der Schweiz und bin heute eure Gastmoderatorin. Wie schon erwähnt, durfte ich noch weitere Stars kennenlernen. Einer davon, und darauf bin ich mega stolz, war Andreas Gabalier. Wie es dazu kam, fragt ihr euch. Mein Vater war damals als Künstlerbetreuer bei einer Schweizer TV-Show tätig. Ich durfte immer dabei sein und ihn begleiten. An diesem Abend war Andreas der Stargast in der Show und da mein Papa nicht immer gleich da war, wenn ich nach ihm gerufen habe, hat Andreas an dem Abend kurzerhand den Job als mein Babysitter übernommen. Nur gerade für seinen Auftritt ging er kurz weg und kam dann wieder Backstage, wo wir viel Spaß hatten, gemeinsam sangen und zur späten Stunde noch ein Eis gegessen haben. Die Erinnerungen an diesen einmaligen Moment ist immer noch sehr präsent und natürlich gibt es davon auch zahlreiche Fotos. Wir hören jetzt den Titel, welche er damals in der Sendung präsentiert hat. Ab zum See.
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1: Hallo und herzlich willkommen bei der Schlagershow auf Karls Erlebnisradio. Hier ist eure Lara Zoe. Ich bin 15 Jahre alt und komme aus der Schweiz. Ich freue mich riesig, dass ihr heute dabei seid. Macht es euch gemütlich, dreht das Radio ein bisschen lauter und lasst uns gemeinsam in meine bunte Welt des Schlagers

Herzlich willkommen bei der Schlagershow auf Karls Erlebnisradio. Ich bin Lara Zoe, komme aus der Schweiz und darf euch heute durch die Schlagershow führen. Ihr habt jetzt schon einiges über mich als Künstlerin Lara Zoe erfahren. Aber wer ist eigentlich Lara sonst abseits von der Bühne? Wenn ich nicht auf der Bühne stehe, dann arbeite ich in einer Eismanufaktur. Im Sommer 2025 habe ich dort meine Lehre als Kauffrau begonnen. Die Abwechslung zwischen Arbeit, Schule und den Auftritten gefällt mir sehr, auch wenn es manchmal ziemlich stressig sein kann. Jedoch gehe ich diesen Weg bewusst und arbeite auf einen guten Abschluss und auf eine erfolgreiche Karriere.

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Die Schlagershow auf Karls Erlebnisradio. Hi, ich bin Lara Zoe und darf euch heute durch die Schlagershow führen. Musik berührt die Menschen und gerne präsentiere ich euch nun einige Songs meiner Lieblingskünstlerinnen, welche ich seit Jahren bewundere und mich geprägt haben. Das sind zum Beispiel Künstlerinnen wie Frau Signordi, Beatrice Egli, Andrea Berg und Helene Fischer.

0: Hallo, hier ist Lara Zoe, eure Gastmoderatorin, heute in der Schlagershow auf Karls Erlebnisradio.
1: Jung, verrückt und frei ist ein weiterer Titel, welcher von mir stammt. Voller Power und absolutem Popschlager, genau so wie ich es liebe. Der Song widerspiegelt meine Persönlichkeit, welche Charlie Bereiter mit dem Text perfekt eingefangen hat. Nun für euch, jung, verrückt und frei.

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0: Na. Die Schlagershow auf Karls Erlebnisradio. Ich bin Lara Zoe und komme aus der Schweiz und darf euch heute durch die Schlagershow führen.
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0: Mein Songtipp an euch kommt aus dem hohen Norden. Danny Bullard ist ein wunderbarer Künstler, mit welchem ich schon oft die Bühne teilen durfte. Als Gentleman des deutschen Schlager erobert er die Herzen des Publikums im Sturm. Wir hören Sommertag in Griechenland.

Hallo und schön, dass ihr mit dabei seid bei der heutigen Schlagershow auf Karls Erlebnisradio. Ich bin Lara Zoe und bin eure heutige Gastmoderatorin. Aktuell bin ich mehrheitlich in der Schweiz unterwegs. Jedoch hoffe ich sehr, dass ich bald auch bei euch in Deutschland die Bühnen stürmen darf. Vielleicht findet ja jemand von euch den Weg nach Basel an der deutschen Grenze, wo ich mit Semino Rossi die Bühne teilen werde. In der Vorweihnachtszeit steht dann wieder meine Christmas-Tour an. Alle Termine findet ihr auch immer auf meiner Homepage larazoe.ch. Als einer meiner letzten Songs, mit dem ich vieles verbinde, hört ihr jetzt Du musst deine Seele lila bambelelo. Oder, damit es alle verstehen, Du musst deine Seele baumen lassen. Von den Partyhelden.

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Hallo zusammen und herzlich willkommen bei der Schlagershow auf Karls Erlebnisradio. Ich bin Lara Zoe, komme aus der Schweiz und bin heute eure Gastmoderatorin. Die Zeit verging wie im Flug. Leider sind wir schon bereits am Ende der Schlagershow auf Karls Erlebnisradio mit mir, Lara Zoe, angekommen. Es war eine richtig schöne Zeit und ich hoffe sehr, dass es euch genauso viel Spaß gemacht hat wie mir. Vielen Dank, dass ihr mit dabei wart und eingeschaltet habt. Wenn ihr noch mehr über mich erfahren möchtet und nichts verpassen wollt, dann folgt mir noch gerne auf meinen Social Media oder schaut auf der Homepage larasoe.ch vorbei. Dort nehme ich euch ein bisschen mit hinter die Kulissen und halte euch auf dem Laufenden. Ich wünsche euch jetzt eine ganz tolle Zeit, passt gut auf euch auf und wer weiß, vielleicht hören oder sehen wir uns ja schon ganz bald. Noch eine gute Zeit, eure Lara.

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1: Als Mitte der 70er die Band Slick in die Charts stürmte, da wirkten die Jungs mit ihren kurzen Haaren und ihrem Klamottenstil ihrer Zeit weit voraus. Frontmann Mature wirkte schon 1976 wie ein 80er. Wenig später wechselte der Schotte zur in den frühen 70ern gegründeten Band Ultravox und nahm seine Innovationen mit. Bis in die frühen 80er spielte die in London gegründete Band keine große Rolle im Musikbusiness. Mit dem Einstieg von Mature entwickelte sich Ultravox aber zu den Protagonisten der New Wave und des Synthie-Pops. In Großbritannien erlebte Ultravox, was im Lateinischen so viel wie absolute Stimme bedeutet, immer wieder kleinere und größere Charterfolge. Ihren größten Hit schafften die Briten aber Ende 1982 mit ihrem Hit Hymn. Die Hymne, wie der Titel sagte, wurde ein weltweiter Top-10-Hit und knüpfte da an, wo Mature wenige Jahre zuvor mit Slick begonnen hatte. Die Melodie ist ein Gemeinschaftswerk der Band, den Text, der sich an Bibelzitaten orientiert und gegen weltliche Korruption protestiert, kommt von Mature. Dazu gibt es ein Video, in dem der Teufel die Bandmitglieder als gesellschaftliche Autoritäten verführt, quasi ein Dr. Faustus der Neuzeit. Mature startete danach auch eine erfolgreiche Solo-Karriere, kehrte aber 2008 zu Ultravox zurück. Hymn aus dem Herbst 1982 ist bei den Auftritten dabei natürlich ein Muss.

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Das Orchestral Maneuvers in the Dark, zu Deutsch Orchestrale Manöver im Dunkeln, kurz OMD genannt, hatten in den 80ern und frühen 90ern schon einige Welthits herausgebracht. Mitte der 90er war es um die Band und ihre Köpfe Andy McCluskey und Paul Humphreys still geworden. Im August 1995 aber waren sie wieder da. Walking on the Milky Way hieß der Song und McCluskey war sich sicher, das wird ein Mega-Hit. Er selbst sagte, es ist der beste Song, den ich je geschrieben habe. Aber die Radiostationen ignorierten das vermeintliche Meisterwerk. Es wäre zu altbacken, höflicher ausgedrückt, nicht trendy genug. Ohne im Radio abgespielt zu werden, auch keine Verkäufe und die erfolgsgewohnten Jungs von OMD waren verzweifelt. Aber die Rechnung wurde wie so oft ohne den Wirt gemacht. Die Sendung Top of the Pops gab nach, OMD durfte Walking on the Milky Way aufführen, ein Streichorchester begleitete die Band bei ihrem Auftritt im TV und das Publikum wollte plötzlich den eingängigen Popsong kaufen. Hinzu kam ein futuristisches, toll produziertes Video, was MTV auf- und abspielte. Der Lohn für OMD? Trotz Techno, Britpop und Dance in den Charts schaffen es die dunklen Manövermusiker auf Platz 17 in der britischen Hitparade. Walking on the Milky Way sollte 1995 allerdings der letzte große Hit von OMD, die übrigens heute noch live aktiv sind, werden.

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